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2: Aye.

Wir waren heute am Montag. Einen schönen guten Morgen. Und gute Nachrichten für die Wiener Öffi-Fahrer. Denn es geht in den Endspurt bei den großen Sommerbaustellen der Wiener Linien. Ja, die letzten Wochen mit Umleitungen und Ersatzbussen, die waren eh ziemlich mühsam. Aber jetzt erste Erleichterung. Die erste BIM fährt ab heute wieder normal. Der 31er verkehrt wieder auf seiner gesamten Strecke. Und ab 22. August dann kehren gleich 10 weitere Linien auf ihre regulären Strecken zurück.

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6: Mit Alexander Fekonja. Guten Morgen. Große Sorgen um das freiwillige Sozialjahr machen sich aktuell Organisationen wie die Diakonie. In dem Bereich könnte die Wehrdienstreform große Änderungen bringen. Michael Scheder mit den Infos.
7: Im Raum steht, dass das freiwillige soziale Jahr nach der Wehrdienstreform nicht mehr als Zivildienst angerechnet werden kann. Aus der Sicht der Diakonie wäre das ein falsches Signal, weil fast 3/4 der Absolventen nach dem Jahr auch wirklich einen Sozialberuf angehen. Schafft man diese Möglichkeit ab, verliert man sehr wahrscheinlich potenzielle Mitarbeiter. Wichtig sei auch, das Sozialjahr nicht über ein Jahr hinaus zu verlängern. Die Dauer müsste mit den Bildungs- und Lebensplänen der Jugendlichen zusammenpassen, so die Diakonie.
6: Die zuständige Ministerin Claudia Bauer sagt, es ist noch nichts entschieden. Die US-Bemühungen für eine Lösung im Gazastreifen gehen weiter. US-Unterhändler Jared Kushner hat gestern in Ägypten unter anderem mit Vertretern der Hamas darüber gesprochen. Noch heute soll er sich in Israel mit Israels Premier Netanyahu treffen, der den Friedensplan der USA bisher ja ablehnt und einen Abzug israelischer Truppen erst zulassen will, sobald die Hamas vollständig entwaffnet ist. In Slowenien sorgt ein Autounfall der slowenischen Präsidentin Musa für Diskussionen. Sie war dabei mit einer gebürtigen Russin unterwegs. Die beiden sollen laut Recherchen der APA auch mehrfach gemeinsam nach Russland gereist sein, zuletzt kurz vor Kriegsbeginn Ende 2021. Kritiker werfen der Präsidentin deshalb zu große Nähe zu Russland vor. Der Ätna auf Sizilien ist gestern wieder deutlich aktiver geworden. Aus mehreren Öffnungen des Vulkans ist wieder Lava ausgetreten. Die Warnstufe für den Flugverkehr bleibt zwar vorerst auf Orange, es besteht aber die Sorge, dass der Flughafen Catania wieder geschlossen werden könnte. Seit Beginn des Ausbruchs vor über einer Woche wurden bereits hunderte Flüge gestrichen oder umgeleitet. Eine Kaltfront bringt uns heute auch einen Wetterumschwung. Es wird feuchter und auch mit der großen Hitze ist es im Osten vorbei. Im Lauf des Tages wird es im Großteil des Landes regnen und gewittern, vor allem an der Alpen-Nordseite von Vadelberg bis zum Salzkammergut. Die Sonne zeigt sich heute nur zwischendurch bei Temperaturen zwischen 19 und 27 Grad. Im Osten gehen sich 30 Grad aus.
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8: mit Markus Bollitz. Wiener 23, Südosteingrenze in Richtung Vösendorf. 10 Minuten Zeitverlust nach wie vor im Frühverkehr durch das Nadelöhr Stadlau ab dem Tunnel Stadlau. A22 Donauuferautobahn Richtung Tangente. Auch hier fallweise recht zähes Verkehrsaufkommen durch den Tunnel Kaisermühl. Und auf die Ostautobahn, auch hier im Baustellenbereich Richtung Prater bei Simmeringer Heide, stand 10 Minuten Zeitverlust. Weiter nach Niederösterreich. A1 Westautobahn in Richtung Wien zwischen Losdorf und der Raststation St. Pölten. Nach wie vor Stau nach einem Verkehrsunfall. Ihr braucht bis zu 10 Minuten länger. Und A2 Südautobahn Richtung Italien. Bei Leobersdorf gab es einen Verkehrsunfall. Auch hier ist ein Fahrstreifen blockiert. Die Konsequenz: Stau und 20 Minuten Zeitverlust. Ansonsten kommt ihr stau- und störungsfrei voran. Ich wünsche gute und sichere Weiterfahrt.
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9: Guten Morgen bei Radio One. Es ist kurz nach 9 und falls du heute beim Rausgehen kurz gedacht hast, im Moment war nicht gerade noch Hochsommer. Ja, mit den hohen Temperaturen ist es erstmal vorbei. Diese Woche wird es deutlich kühler und heute gibt es auch ordentlich Regen. Kurze Hitzepause zwischendurch.

heute kann sogar der Ventilator mal Pause machen. Das ist der regnerische Montag auf Radio One. Falls du heute irgendwo einen Storch siehst, ist es gut möglich, dass der schon in Richtung Süden unterwegs ist. In Rust sind nämlich schon rund 2/3 der Störche losgeflogen und machen sich auf den Weg ins Winterquartier. Dieses Jahr geht es für die Tiere allerdings etwas geschwächter los. Die große Trockenheit hat ihnen auch ordentlich zu schaffen gemacht, weil es dadurch weniger Insekten gegeben hat. Jetzt geht's aber erstmal zur Kur in den Süden.

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5: Eine Kaltfront bringt uns heute auch einen Wetterumschwung. Es wird feuchter und auch mit der großen Hitze ist es im Osten vorbei. Im Lauf des Tages wird es im Großteil des Landes regnen und gewittern, vor allem an der Alpen-Nordseite von Vadelberg bis zum Salzkammergut. Die Sonne zeigt sich heute nur zwischendurch bei Temperaturen zwischen 19 und 27 Grad. Im Osten gehen sich 30 Grad aus.
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steht durch den Vormittag mit Radio One. Du stehst am Flughafen und wartest auf dein Gepäck und dann kommen da 40 schwarze Koffer daher, die eigentlich alle gleich ausschauen. Genau das ist laut Experten ein Problem. Schwarz, Grau und Dunkelblau sind die häufigsten Kofferfarben und damit ziemlich leicht zu verwechseln oder auch unauffällig mitzunehmen. Falls deiner auch so ausschaut, kein Grund für einen neuen Koffer. Einfach einen auffälligen Gurt-Sticker oder Anhänger dran und gut ist.

Sonnenbrille auf, Radio an. 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

Dein Radio One am Montag. Venedig, wo nicht nur wir Sightseeing machen, sondern anscheinend auch Delfine. Mitten im Canal Grande ist nämlich ein Delfin aufgetaucht, und zwar direkt bei der Rialto-Brücke zwischen Gondeln, Wassertaxis und Motorbooten. Also ab jetzt in Venedig nicht nur schöne Architektur, sondern auch Delfin-Watching.

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7: Mit Conny Diebald. In einem Wiener Seniorenheim haben 20 Bewohner die falschen Medikamente bekommen. Und das nicht nur an einem Tag, sondern über einen längeren Zeitraum hinweg. Mehr von Helene Feichtenhofer.
8: Passiert ist das im Haus Leopoldau, ein Heim, das zur Kette der Wiener Häuser zum Leben gehört. 20 Bewohner haben einerseits schon abgesetzte Medikamente bekommen, andererseits haben sie teilweise auch Medikamente bekommen, die ihnen gar nicht verschrieben wurden. Und das über mehrere Tage hinweg. Der Geschäftsführer der Kette spricht von Personalversagen. Die Teamleiterin des Ambulanzteams und die Direktorin des Hauses wurden bereits freigestellt. Alle betroffenen Bewohner und die Angehörigen wurden schon über den Fehler informiert.
7: Es läuft inzwischen auch eine externe Prüfung, damit so ein Fehler nicht noch einmal passiert, wird jede Medikamentenabgabe bis auf Weiteres auch zusätzlich kontrolliert. Die Budgetsanierung verläuft offenbar schneller als erwartet.

0: und Länder haben mehr Steuern und Abgaben eingenommen. Die Steuereinnahmen liegen bisher 1,7 Milliarden Euro über Plan. Vor allem Einkommens- und Umsatzsteuer sprudeln. Gleichzeitig sind die Ausgaben weniger gestiegen, zeigen Recherchen der Standard. Weil er versucht hat, seinen plötzlich wegrollenden Kleintransporter mit eigenen Händen zu stoppen, ist ein Mann heute früh in Preding in der Steiermark schwer verletzt worden. Der 57-Jährige ist vom Lieferwagen mitgeschleift worden. Der Kleintransporter ist dann bergab in einen Wald hinuntergestürzt. Der Mann konnte sich im letzten Moment bei einem Geländer festhalten. Er wurde mit schweren Verletzungen in UKH Graz eingeliefert. Wegen der Hitze und Trockenheit haben einige Winzer in Österreich schon vorzeitig mit der Weinlese begonnen. Vor allem die Trauben für Schaumweine und Sturm werden derzeit geerntet. Normalerweise geht die Weinlese Anfang September los. Durch den Klimawandel verschiebt sie sich aber immer weiter nach vorne. Die Ernte dürfte heuer geringer ausfallen als im Vorjahr. Auch in anderen Ländern hat die Weinlese heuer schon besonders früh begonnen. Auf Sizilien sogar schon Ende Juli. Die Regenschauer und Gewitter werden jetzt häufiger und kräftiger. Dazu weht vor allem nördlich der Alpen stürmischer Wind. Erst im Laufe der Nacht werden Regen und Wind weniger und im Süden und Osten klart es dann auf. Dort starten wir morgen auch mit Sonne in den Tag. Sonst gibt es schon von Beginn an viele Wolken und Regen. Im Tagesverlauf regnet es dann auch wieder im Süden und Osten. Bei maximal 16 bis 28 Grad. Am wärmsten wird es morgen in Kärnten.
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2: Mit Aline Sturm. Wir starten in Wien auf der vorderen Zollamtstraße in beiden Richtungen zwischen Wien-Mitte und obere Weißgeberstraße. Da gibt es aktuell eine Sperre nach einem Gasgebrechen. Oberösterreich A8 Innkreisautobahn Richtung Voralpenkreuz zwischen Haag am Hausruck und Meggenhof Galsbach. Aktuell Behinderungen wegen eines defekten Fahrzeugs. Steiermark B20 Maria-Zeller-Straße in beiden Richtungen zwischen Gollrath und Wegscheid. Hier gibt es eine Sperre nach einem Unfall. Tirol A12 Interlautobahn Richtung Arlberg zwischen Ötztal und Roppaner Tunnel. Behinderungen nach einem Unfall. B1

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1: Tausende machen sich schon bereit für eines der größten Festivals des Jahres. Das Frequency Festival startet in St. Pölten am 20. August. Einer der Headliner dieses Jahr ist Sarah Larsen. Mit ihr starten wir auch in dieser Stunde hier in die Drive-Time-Show. Schön, dass du da bist.
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Der neueste Spider-Man-Film mit Brand New Day bricht da alle Rekorde. Lediglich der Film Avengers Endgame war schon 2019 noch schneller, was das Einspielen des Geldes betrifft. Naja, beides ist von Marvel. Das heißt, fließt eh alles in dieselbe Kasse. Wie hoch Spider-Man noch klettern wird, wir werden sehen.

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11: Mit Aline Sturm. Wir starten in Wien auf der vorderen Zollamtstraße in beiden Richtungen zwischen Wien-Mitte und obere Weißgeberstraße. Da gibt es aktuell eine Sperre nach einem Gasgebrechen. Oberösterreich A8 Innkreisautobahn Richtung Voralpenkreuz zwischen Haag am Hausruck und Meggenhof Galsbach. Aktuell Behinderungen wegen eines defekten Fahrzeugs. Steiermark B20 Maria-Zeller-Straße in beiden Richtungen zwischen Gollrath und Wegscheid. Hier gibt es eine Sperre nach einem Unfall. Tirol A12 Interlautobahn Richtung Arlberg zwischen Ötztal und Roppaner Behinderungen nach einem Unfall.

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1: Der 17. August, das heißt, die Sommerferien sind schon fast wieder vorbei. Trotzdem verreisen noch einmal einige. Wie ist das eigentlich bei dir? Kommt da alles in einen Rucksack oder doch vielleicht 3 Rollkoffer? Wie viel packst du für den Urlaub ein?
2: Bei mir ist so, eigentlich, wenn ich das Gepackte habe, dann könnte ich nochmal alles halbieren, weil ich eigentlich immer viel zu viel mitnehme.
3: Bei mir geht es jetzt immer genau aus, mit wie viel das ich einpacke. Meistens ist Unterhosen oder sowas mehr. Wer kennt es nicht?
4: Ja, nein, eigentlich für peinlich. Ich tue schon eine Woche vorher, weil ich mich so frei auf dem Urlaub. Und dann tue ich alles ausholen und einfach auf den Tisch legen. Und dann vergesse ich eigentlich die Hälfte. Weil ich glaube, dass ich schon vor einer Woche alles eingepackt habe, aber ich habe natürlich nichts eingepackt.
1: Das kenne ich. Irgendwas bleibt bei mir auch immer daheim. Wohin auch immer du auf Urlaub fährst, ich wünsche dir noch ein paar schöne, erholsame Tage. 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

Absoluter Kult bei uns, die Sommerhits auf Radio One, die neue Hitgarantie hier von Reinhard Fendrich, Macho Macho. 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
1: Mit Conny Diebald. Bei den Verhandlungen über die Wehrdienstreform geht es auch um einen längeren Zivildienst. Die Diakonie befürchtet, dass eine solche Verlängerung auch für das freiwillige soziale Jahr gelten könnte. Der Sozialexperte und stellvertretende Diakoniedirektor Martin Schenk warnt heute davor.
2: Wenn das über 12 Monate dauert, dann wird das für diese jungen Männer ihre Lebens- und Bildungsbiografie nicht sehr attraktiv sein und sie würden es nicht mehr machen, was sehr schade ist, weil wir brauchen viel mehr junge Männer im Sozial- und Pflegebereich. Über 70% aller, die das freiwillige soziale Jahr machen, gehen dann in den Sozialbereich.
1: Im Raum steht auch, dass das freiwillige soziale Jahr künftig nicht mehr als Zivildienst angerechnet werden soll. Aus dem Büro der zuständigen Ministerin Claudia Bauer heißt es heute dazu, dass darüber noch verhandelt wird. Die Hitzebelastung war heuer in Österreich besonders hoch. Das zeigt eine interaktive Karte des Complexity Science Hub in Wien. Bis Anfang August weisen 373 Gemeinden und 22 Bezirke eine sehr hohe Hitzebelastung auf. Besonders betroffen sind Gemeinden in Niederösterreich, im Burgenland und in Kärnten. Die meisten aufeinanderfolgenden Hitzetage, nämlich 61, hat es aber in Bregenz gegeben. Gleichzeitig waren die vergangenen 12 Monate die trockensten seit Beginn der Messgeschichte, mit Schwerpunkt im Norden und Osten. US-Präsident Trump ist mit seinem Einspruch gegen das Missbrauchsurteil gescheitert. Der oberste Gerichtshof hat den Einspruch abgewiesen. Damit muss Trump 5,6 Millionen Dollar Entschädigung wegen sexuellen Missbrauchs und Verleumdung an die frühere Journalistin Carol zahlen. Trump soll das Geld bereits überwiesen haben. Der Vulkan Ätna auf Sizilien ist nach einer kurzen Entspannung am Wochenende wieder aktiver. Wegen der Aschewolke ist deshalb ein Teil des Luftraums gesperrt worden. Bis morgen Mittag dürfen nur 10 Flugzeuge pro Stunde in Catania landen. Für Abflüge gibt es keine Einschränkungen, sofern sich die Lage nicht weiter verschlechtert. Allerdings heben viele Flieger erst mit Verspätung ab. In vielen Regionen bleibt es regnerisch und windig. Im Laufe der Nacht lassen Regen und Wind dann aber nach und im Süden und Osten klart es auch auf. Dort starten wir morgen auch mit Sonne in den Tag, bevor es wieder zuzieht. Sonst überwiegend

0: sinken schon in der Früh die Wolken und es wird teilweise wieder nass. Den meisten Regen gibt es zwischen Kufstein und Mariazell. Die höchsten Temperaturen liegen morgen zwischen 16 Grad in Salzburg und in der Obersteiermark und 28 Grad in Kärnten.
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2: Die guten alten 80er. Auch wenn uns die Mode von damals heute seltsam erscheint und sie niemals mit Schulterpolstern durch die Gegend spazieren würden, so haben uns die 80er doch viel gute Musik gebracht und die überdauert die Jahrzehnte. In den nächsten Minuten heißt's Radio lauter drehen mit Bon Jovi, Bobby McFerrin und wir starten mit den Pretenders. Don't get me wrong.

1987 hat George Michael nach Wham! Seine Solokarriere gestartet und das Debütalbum Faith hat viele großartige Songs zu bieten. So wie diesen hier. Father Figure hat sich auch als Single viele Millionen Mal verkauft. Das ist die Radio 1 80er Show. Jetzt mit Filmmusik. Tanzfilme hatten die 80er ja einige zu bieten, die uns in Erinnerung geblieben sind. Footloose, Dirty Dancing oder auch Flashdance. Irene Cara hat für diesen Song sogar einen Oscar für den besten Filmsong bekommen. Hier ist What a Feeling auf Radio 1.

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0: gutes Gefühl bei der Sache. Okay, das ist lange her. Eigentlich habe ich ein sehr gutes Gefühl bei der Sache.
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0: Möge die Macht mit euch sein.

0: Daryl Hall und John Oates. Besonders beliebt in ihrer Heimat USA und spannenderweise auch in Japan. Der Maneater ist aber auch bei uns in den 80ern im Radio rauf und runter gelaufen. Gleich in der Radio 1 80er Show Billy Joel, Beautiful South und die Girly Band The Bangles.
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Hier ist die Radio 180er Show mit einem Song, in dem sich die drei Bengels Susanna Hoffs, Vicky Peterson und Michael Steele den Gesang der Strophen schwesterlich teilen. Walk Like an Egyptian aus dem Jahr 1986. The Beautiful South sind zwar erst in den 90ern richtig durchgestartet, den Grundstein dafür haben sie aber 1989 mit diesem Song gelegt. Song for Whoever hat es in die Top 30 der österreichischen Charts geschafft. Zu Recht.

0: Zeitgeschichtliche Themen von 1949 bis 1989 als Schlagworte aneinandergereiht, die richtigen Töne und den Beat dazu und schon haben wir einen Riesenhit. Billy Joel, We Didn't Start the Fire. Das ist die Radio 180er Show. Gleich übrigens mit U2, Michael Jackson und dem großartigen Rod Stewart.
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2: Na? Ein Spielchen gefällig? Wir Menschen brauchen Spielzeug. Oder zumindest irgendetwas, um unsere Hände zu beschäftigen. Allen voran unsere Jugend. Die Kids von heute suchen entweder digitale Monster mit der Pokémon Go App oder lassen lustige Fidget Spinner in ihren Händen kreisen. Ich weiß, was sie jetzt denken und sie haben recht. Jedes Jahr gibt es weitere Überraschungen von der Spieleindustrie. Sei es digital oder klassische Brettspiele. In den 90ern gab es die nervigen Furbies und die piepsenden Tamagotchis aus Japan. Ende der 80er waren es wieder die findigen Japaner der Firma Nintendo, die etwas auf den Markt brachten, das in allen Händen war, den Game Boy. Ein kleiner schwarz-weiß Bildschirm, ein Drehkreuz und nur zwei Knöpfe. Das reichte, um weltweit die Kids zu begeistern. Beliebte Games waren Pac-Man, Super Mario und natürlich Tetris. Übrigens, Nintendo brachte uns nicht nur den Game Boy, sondern auch den digitalen Hype um Pokémon Go. Geocaching mal ganz anders. Mal sehen, was uns für neue technische Spielerei in 10 Jahren erwartet. Der Game Boy, auch ein Teil vom Kult der 80er.
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0: I don't want to talk about it, singt Rod Stewart. Ja, er möchte vielleicht nicht darüber reden, ich schon, über die Radio 1 80er Show in der nächsten Stunde nämlich. Mit Musik von Alice Cooper, Lionel Richie und Mitch Ure. Ich freue mich, wenn Sie dranbleiben bei der Radio 1 80er Show.
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1: Mit Conny Diebald. Bei den Verhandlungen über die Wehrdienstreform geht es auch um einen längeren Zivildienst. Die Diakonie befürchtet, dass eine solche Verlängerung auch für das freiwillige soziale Jahr gelten könnte. Der Sozialexperte und stellvertretende Diakoniedirektor Martin Schenk warnt heute davor.
2: Wenn das über 12 Monate dauert, dann wird das für diese jungen Männer ihre Lebens- und Bildungsbiografie nicht sehr attraktiv sein und sie würden es nicht mehr machen, was sehr schade ist, weil wir brauchen viel mehr junge Männer im Sozial- und Pflegebereich. Über 70% aller, die das freiwillige soziale Jahr machen, gehen dann in den Sozialbereich.
1: Im Raum steht auch, dass das freiwillige soziale Jahr künftig nicht mehr als Zivildienst angerechnet werden soll. Aus dem Büro der zuständigen Ministerin Claudia Bauer heißt es heute dazu, dass darüber noch verhandelt wird. Die Hitzebelastung war heuer in Österreich besonders hoch. Das zeigt eine interaktive Karte des Complexity Science Hub in Wien. Bis Anfang August weisen 373 Gemeinden und 22 Bezirke eine sehr hohe Hitzebelastung auf. Besonders betroffen sind Gemeinden in Niederösterreich, im Burgenland und in Kärnten. Die meisten aufeinanderfolgenden Hitzetage, nämlich 61, hat es aber in Bregenz gegeben. Gleichzeitig waren die vergangenen 12 Monate die trockensten seit Beginn der Messgeschichte, mit Schwerpunkt im Norden und Osten. US-Präsident Trump ist mit seinem Einspruch gegen das Missbrauchsurteil gescheitert. Der oberste Gerichtshof hat den Einspruch abgewiesen. Damit muss Trump 5,6 Millionen Dollar Entschädigung wegen sexuellen Missbrauchs und Verleumdung an die frühere Journalistin Carol zahlen. Trump soll das Geld bereits überwiesen haben. Der Vulkan Ätna auf Sizilien ist nach einer kurzen Entspannung am Wochenende wieder aktiver. Wegen der Aschewolke ist deshalb ein Teil des Luftraums gesperrt worden. Bis morgen Mittag dürfen nur 10 Flugzeuge pro Stunde in Catania landen. Für Abflüge gibt es keine Einschränkungen, sofern sich die Lage nicht weiter verschlechtert. Allerdings heben viele Flieger erst mit Verspätung ab. In vielen Regionen bleibt es regnerisch und windig, im Laufe der Nacht lassen Regen und Wind dann aber nach und im Süden und Osten klart es auch auf. Dort starten wir morgen auch mit Sonne in den Tag, bevor es wieder zuzieht. Sonst überwiegen schon in der Früh die Wolken und es wird teilweise wieder nass. Den meisten Regen gibt es zwischen Kufstein und Mariazell. Die höchsten Temperaturen liegen morgen zwischen 16 Grad in Salzburg und in der Obersteiermark und 28 Grad in Kärnten.
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